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1: Mit Helene Feichtenhofer. Schönen guten Morgen. Die Lage am heimischen Arbeitsmarkt ist weiter angespannt. Alarmierend ist die Arbeitslosigkeit bei Frauen mit einem Plus von 6% im September gegenüber dem Vorjahreszeitraum. Dorothea Kickinger, Bundesfrauensekretärin beim ÖGB, nennt die schrittweise Anhebung des Pensionsalters bei Frauen als einen Grund.
2: Dann muss aber auch dafür gesorgt werden, dass diese zusätzlichen Jahre tatsächlich in guter, gesunder Beschäftigung verbracht werden können und nicht in Arbeitslosigkeit. Wenn Firmen diese Frauen nicht beschäftigen, dann wird sich dieses Ergebnis auch in Zukunft nicht ändern.
1: Der ÖGB verlangt gezielte Investitionen in Qualifizierung und Weiterbildung, mehr Unterstützung für Mütter oder pflegende Angehörige beim Wiedereinstieg in den Beruf sowie einen Ausbau der Kinderbetreuung, vor allem am Land. Trotz der personellen Turbulenzen bei der SPÖ und des geplanten Teilrückzugs von Vizekanzler Babler halten ÖVP und NEOS am Regierungsprogramm fest. Es gebe ein klares Bekenntnis zur Zusammenarbeit. Parteiinterne Diskussionen dürften die Regierungsarbeit nicht beeinträchtigen, so ÖVP und NEOS. Die USA haben ihre Langstreckenbomber überraschend von einem Militärstützpunkt in Großbritannien abgezogen und in die USA zurückgeholt, aus Angst vor Anschlägen auf die Bomber. Es habe Bedrohungen gegeben, hinter denen wohl der Iran steckt, so US-Präsident Trump. Die US-Regierung hatte die Bomber ursprünglich nach Großbritannien verlegt, um flexibler im Krieg gegen den Iran zu sein. Fußball in der Nations League gewinnt Frankreich den Kracher gegen Belgien mit 4:1. Der dritte Sieg für die Franzosen in 4 Spielen unter dem neuen Teamchef Zidane. Frankreich bleibt damit auch Spitzenreiter in der Gruppe A1. Heute steht wieder ein überwiegend warmer und sonniger Herbsttag bevor. Stellenweise gibt es zum Aufstehen noch etwas Nebel oder Hochnebel, etwa im Inntal. Von der Schweiz und von Italien her ziehen auch ein paar Wolken durch. Die bringen aber erst am Nachmittag und Abend einzelne Regenschauer. Am ersten nass wird es westlich von Innsbruck. Die Höchstwerte erreichen 18 bis 25 Grad.
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1: Kurz nach sechs und wir haben noch nicht unbedingt klare Sicht auf diesen Dienstag. Vielleicht sollte man uns einfach diese lästigen Sandkörnchen aus den Augen reiben. Die Ohren putzen wir dir auch gleich durch. Auf los geht's los.
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0: Ein Start in den Dienstag mit Radio One und der neuen Hit-Garantie. Was in anderen Ländern als Delikatesse gilt, stößt uns hierzulande eher sauer auf. Es ist durchaus in Ordnung, mal einen Schnaps nach dem Drei-Gang-Menü heranzuziehen. Gut, dass der hier so gut wie gar nicht mehr hergestellt wird.
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2: Vanille, Holz und ein Hauch Leder. Klingt nach einem edlen Schnaps, oder? Tja, eine der Zutaten ist früher tatsächlich aus dem Hintern von einem Biber gekommen.
3: Prost!
2: Kein Witz. Direkt neben dem After des Bibers sitzen sogenannte Castorbeutel. Darin befindet sich ein Sekret namens Castoreum und das wurde früher tatsächlich verwendet, um Schnäpse und Liköre zu aromatisieren. Das verrückte Castoreum riecht überraschend angenehm. Süßlich, leicht nach Vanille mit einer holzigen Note mit drin.
4: Mmh.
2: Der Grund dafür ist die Ernährung des Bibers. Der knabbert nämlich hauptsächlich an Rinde und Blättern. Keine Sorge, heute musst du beim Stammball keine Angst vor Biberhintern haben. Castoreum ist extrem teuer, aufwendig zu gewinnen und wird in Lebensmitteln kaum noch verwendet. Künstliche und pflanzliche Aromen haben es längst ersetzt. Aber falls dir heute jemand einen ganz natürlich aromatisierten Schnaps anbietet, frag lieber einmal mehr nach, welches Naturaroma da jetzt eigentlich mit drinsteckt.
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Mitte dieser Woche beginnt langsam aber sicher der Wetterumschwung. Bis dahin genießen wir noch den goldenen Herbst mit Radio One und viel Sonnenschein. Die Höchsttemperatur 19 bis 25 Grad. Die meiste Zeit scheint die Sonne, nachdem sich ein paar Nebelfelder gelichtet haben. Gegen Abend ziehen mehr Wolken durch. Womöglich könnte es in Tirol kurz ein wenig nass werden.

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Guten Morgen. Dieser Blutzer macht eine ganze Schulklasse satt. Wow, 881 Kilogramm wiegt der schwerste Kürbis Österreichs. Der ist dieser Tage in der Nähe von Krems als Sieger der Staatsmeisterschaft der Riesenkürbisse hervorgegangen. Ich meine, Nomen est Omen, die Sorte heißt ja schon Atlantic Giant. Und der Siegerkürbis ist uns somit nichts schuldig geblieben. Bemerkenswert finde ich, dass überhaupt so ein Prachtexemplar gewachsen ist. Die Hitze diesen Sommer hat ja allen Pflanzen extrem zugesetzt. Wer auch immer den 881 Kilogramm Kürbis komplett verspeist, der braucht nachher ein zweites Leben.

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0: Daybreak am Dienstag. Radio One hier. Und kindisch wird's beim neuen Asterix-Film, der heuer quasi als Weihnachtsgeschenk im Dezember ins Kino kommt. Asterix und das Königreich Nubien erzählt die Geschichte von Miracolix, der einen Zaubertrank zusammenmixt. Und der verwandelte Dorfbewohner, darunter auch Asterix, in harmlose Kinder.
1: Unser Dorf, sie sind alle wieder zu Kindern geworden.
2: Was?
3: Was?
2: Ein Trank aus Affenbrotbaumsamen könnte unser Dorf retten. Dann holen wir dir was davon. Wo wächst denn dieser Baum? Im Königreich Nubien.
0: Und genau dorthin, also nach Nubien, verschlägt es Obelix, Hundel, Idefix und einen sehr kindlichen Asterix, was dem Zaubertrank geschuldet ist. Beste Unterhaltung, die uns ab 3. Dezember erwartet.

Wir stehen auf der Suche nach der Sonne. Guten Morgen mit Radio One am Dienstag. Lang wird es nicht mehr dauern. Sie geht in ganz Österreich auf, die Nebelfälle lichten sich und dann wird es vor allem am Vormittag überall freundlich. Die Höchsttemperaturen dann 19 bis 25 Grad. Ab dem Nachmittag ziehen dann im Westen ein paar Wolkenfelder auf. Mitunter kann es in Tirol auch einen kurzen Regenschauer am Abend geben.

0: Schlaf ist heute nicht mehr zu denken. Ja, kurz vor 7 schon, Radio One am Dienstag. Künstliche Intelligenz kennt viele Wege. Der gebräuchlichste? Wir lassen sie für uns denken und Informationen finden. KI kann aber noch viel mehr.
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0: Die hauseigene KI von Meta namens Muse soll jetzt für Bastler interessant werden. Warum, Mario Teufel?
2: Meta stellt den Code für Muse-Gadgets offen zur Verfügung. Damit können Entwickler Muse zum Beispiel auf einem Raspberry Pi oder einem ESP32-Board laufen lassen und eigene Bildschirme, Tasten oder Sensoren anschließen. Es geht darum, Muse nicht nur als App zu benutzen, sondern sie auch in einige Geräte einzubauen.
0: Für alle Laien wie mich, was kann ich damit konkret machen?
2: Zum Beispiel ein E-Ink-Display für Erinnerungen oder einen kleinen TV-Stick. Meta stellt dafür auch passende Softwareentwicklungswerkzeuge bereit.
0: Eine aktuelle Studie zum Thema Social Media und die Risiken für Jugendliche ist gerade rausgekommen. Was sagen denn die Ergebnisse?
2: Forschende haben 121 Studien mit ca. 9 Millionen Menschen unter 25 Jahren ausgewertet. Dabei zeigt sich ein deutlicher Zusammenhang zwischen suchtähnlicher Mediennutzung und mehr psychischen Problemen, schlechterem Schlaf und weniger Bewegung.
0: Aber ist jetzt Social Media für diese eben gehörten Probleme tatsächlich verantwortlich?
2: Das lässt sich aus den Daten allein nicht sagen. Einen eindeutigen Ursache-Wirkungszusammenhang gibt es nicht. Trotzdem halten die Forschenden Maßnahmen wie Altersgrenzen für sinnvoll, aber nur als einen Teil der Lösung mit einem datenschutzfreundlicheren Alterscheck.
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14: Mit Helene Feichtenhofer. Schönen guten Morgen. Immer mehr Menschen in Österreich sind ohne Arbeit. Vor allem viele Frauen stehen aktuell ohne Job da. Da hat es im September ein Plus von 6% gegeben, verglichen mit dem Vorjahr. Dorothea Kickinger, Bundesfrauensekretärin beim ÖGB. Was braucht's, um diesem Trend entgegenzuwirken?
15: Also jedenfalls braucht es gezielte Weiterbildungs- und Umschulungsangebote für Frauen und das auch besonders in frauenspezifischen Branchen. Es braucht stärkere Unterstützung beim Wiedereinstieg in Beruf, sei es wegen Kindererziehungszeiten oder Pflegetätigkeiten, die übernommen wurden.
14: Und auch die Kinderbetreuung müsse weiter ausgebaut werden, vor allem am Land, so Kickinger weiter. In Belgien hat es gestern in mehreren Städten Schülerproteste gegeben. Dabei ist es auch zu gewaltsamen Zusammenstößen zwischen Demonstranten und der Polizei gekommen. Davor fürchtet sich heute auch Frankreich. Hier haben Schülervertreter heute zu landesweiten Protesten aufgerufen. Die Schüler wollen bessere Lernbedingungen und eine bessere Ausstattung. Viele Schulen sind baufällig. Auch in Frankreich hat es bei vergangenen Demonstrationen der Schüler schon heftige Ausschreitungen gegeben. Norwegens Regierung will sogenannte Smart Glasses an manchen Orten verbieten. Das sind Brillen, die mit Kameras ausgestattet sind und die sich mit dem Internet verbinden können. Die Brillen können so Videos machen, sehr oft ohne, dass die Gefilmten das mitbekommen. Das Verbot für solche Smart Glasses in Norwegen soll für Parks, Strände, Museen, Einkaufszentren oder auch Schulen und Gesundheitseinrichtungen gelten. In Schweden sagt das Nobelkomitee heute, wer den Physik-Nobelpreis bekommt. Die Auszeichnung ist mit rund 1 Million Euro dotiert. Letztes Jahr ist sie an 3 Quantenforscher aus den USA gegangen. Heute steht wieder ein überwiegend warmer und sonniger Herbsttag bevor. Stellenweise gibt es zum Aufstehen noch etwas Nebel oder Hochnebel, etwa im Inntal. Von der Schweiz und von Italien her ziehen auch ein paar Wolken durch. Die bringen aber erst am Nachmittag und Abend einzelne Regenschauer. Am ersten nass wird es westlich von Innsbruck. Die Höchstwerte erreichen 18 bis 25 Grad.
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9: Mit Andi Marader, einen schönen Dienstagmorgen wünsche ich. A23, die Tangente in Wien Richtung Inzersdorf zwischen Hirschstetten und dem Knoten Prater, 10 Minuten plus. Und A22 durch den Kaisermühlentunnel in Richtung Tangente und den Süden ebenso, 10 Minuten plus an diesem Dienstagmorgen. Da wird es auch schon eng am Knoten Nord, der A22. Viele wollen da über die Nordbrücke in Richtung Zentrum. Hier 10 Minuten bitte auch einplanen. Und wegen der Baustelle Schüttelstraße vor der Franzensbrückenstraße hier 10 Minuten plus, vor allem wenn ihr in Richtung Praterstern abbiegen wollt. Dort ist nämlich die nächste Baustelle. Oberösterreich, A7, die Mühlkreisautobahn Richtung Westautobahn zwischen Engerwitzdorf und Treflinge braucht hier 30 Minuten länger derzeit. Es ist ein Unfall passiert. Vorsicht. Ich wünsche euch eine gute und eine sichere Fahrt. Fahrt vorsichtig.

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1: Kriminelle mag ich im Allgemeinen nicht, aber die sind eine Ausnahme. Die Panzerknacker feiern heuer ihr 75-jähriges Bestehen. 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

0: Harry Styles zum Aufstehen am Dienstag auf Radio One. Ist ein Gerät kaputt, dann bloß nicht in die Tonne damit. Noch dazu, wo du seit dem 1. Oktober mehr Rechte bei Reparaturen hast. Nina Birkner-Tröger ist bei der AK Wien für die Kreislaufwirtschaft zuständig. Schönen guten Morgen. Von welchen Änderungen ist denn da die Rede im Gesetz?
1: Wenn jetzt innerhalb der Gewährleistungsfrist, also innerhalb der ersten 2 Jahre, mein Produkt kaputt wird, dann habe ich wie auch jetzt schon das Recht auf Austausch oder auf Reparatur bei einem Mangel. Wenn ich mich jetzt für die Reparatur entscheide, dann bekomme ich 1 Jahr Gewährleistung noch dazu. Das heißt, ab dem Kauf des Produktes sind es dann insgesamt 3 Jahre. Das ist jetzt die Änderung innerhalb der Gewährleistung. Wenn jetzt das außerhalb der Gewährleistung, also nach 2 Jahren, kaputt wird, dann gibt es die sogenannte Reparaturpflicht.
0: Welche Produkte werden denn von diesem Recht erfasst?
1: Die Reparaturpflicht gilt nur für bestimmte Geräte. Das sind zum Beispiel Waschmaschinen, Geschirrspüler, Kühlschränke. Eben, das ist eingeschränkt. Da kann man bei uns auf der AK-Webseite zum Beispiel nachschauen, für welche Geräte das gilt. Und dann muss man darauf achten, wann ist das Gerät in Verkehr gesetzt worden. Da sind verschiedene Daten dafür verantwortlich. Für die Reparaturpflicht ist der Hersteller verantwortlich. Wenn der das nicht reparieren kann, weil er eben außerhalb der EU ist zum Beispiel, dann kann er mir jemanden nennen, der dafür verantwortlich ist.
0: Wird eine Reparatur allerdings abgelehnt, hast du immer noch die Möglichkeit, zu einem unabhängigen Reparaturdienstleister zu gehen und einfach mal nachzufragen, ob das Ding wirklich nicht reparierbar ist. Kann es noch instand gesetzt werden, dann muss der Hersteller doch seine Reparatur

Heute ist Dienstag, guten Morgen mit Radio One. Am Donnerstag erfolgt dann der Wettersturz und dann geht's wirklich in Richtung Herbst. Heute aber freuen wir uns nochmal auf einen traumhaften sonnigen Tag mit ein paar Nebelfeldern, die sich jetzt noch lichten müssen. Ab dem Nachmittag ziehen dann vermehrt ein paar Wolkenfelder durch. Ob es tatsächlich zu Regenschauern kommt, ist nicht klar. Wenn, dann am ehesten in Richtung Tirol. 19 bis 25 Grad die Höchstwerte.

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Guten Morgen. Wenn du dieser Tage in Wien Mitarbeiter der Stadtgärten entdeckst, die Kastanienbäume einsprühen bzw. benebeln, bist du mittendrin im Kampf gegen die Miniermotte. Denn die hat auch heuer den Bäumen neben der Tür sehr zugesetzt. Ganz wichtig, die Entfernung des Laubs unter dem Baum. Denn darin können die Puppen der Miniermotte überwintern. Gespritzt wird jeweils in historischen Gebieten, also etwa im Wiener Prater, damit sich hier die Schädlinge nicht noch weiter vermehren. Richtig so. Schließlich sind Kastanienbäume im Sommer super Schattenspender.

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0: Kinderbetreuung müsse weiter ausgebaut werden, vor allem am Land, so Kickinger weiter. In Belgien hat es gestern in mehreren Städten Schülerproteste gegeben. Dabei ist es auch zu gewaltsamen Zusammenstößen zwischen Demonstranten und der Polizei gekommen. Davor fürchtet sich heute auch Frankreich. Hier haben Schülervertreter heute zu landesweiten Protesten aufgerufen. Die Schüler wollen bessere Lernbedingungen und eine bessere Ausstattung. Viele Schulen sind baufällig. Auch in Frankreich hat es bei vergangenen Demonstrationen der Schüler schon heftige Ausschreitungen gegeben. Norwegens Regierung will sogenannte Smart Glasses an manchen Orten verbieten. Das sind Brillen, die mit Kameras ausgestattet sind und die sich mit dem Internet verbinden können. Die Brillen können so Videos machen, sehr oft ohne, dass die Gefilmten das mitbekommen. Das Verbot für solche Smart Glasses in Norwegen soll für Parks, Strände, Museen, Einkaufszentren oder auch Schulen und Gesundheitseinrichtungen gelten. In Schweden sagt das Nobelkomitee heute, wer den Physiknobelpreis bekommt. Die Auszeichnung ist mit rund 1 Million Euro dotiert. Letztes Jahr ist sie an 3 Quantenforscher aus den USA gegangen. Heute steht wieder ein überwiegend warmer und sonniger Herbsttag bevor. Stellenweise gibt es zum Aufstehen noch etwas Nebel oder Hochnebel, etwa im Inntal. Von der Schweiz und von Italien her ziehen auch ein paar Wolken durch. Die bringen aber erst am Nachmittag und Abend einzelne Regenschauer. Am ehesten nass wird es westlich von Innsbruck. Die Höchstwerte erreichen 18 bis 25 Grad.
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2: 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Mit Andi Marader, einen schönen Dienstagmorgen wünsche ich. A23, die Tangente in Wien Richtung Inzersdorf zwischen Hirschstetten und dem Knoten Prater, 10 Minuten plus. Und A22 durch den Kaisermühlentunnel in Richtung Tangente und den Süden ebenso, 10 Minuten plus an diesem Dienstagmorgen. Da wird es auch schon eng am Knoten Nord, der A22. Viele wollen da über die Nordbrücke in Richtung Zentrum. Hier 10 Minuten bitte auch einplanen. Und wegen der Baustelle Schüttelstraße vor der Franzensbrückenstraße hier 10 Minuten plus, vor allem wenn ihr in Richtung Praterstern abbiegen wollt. Dort ist nämlich die nächste Baustelle. Oberösterreich A7, die Mühlkreisautobahn Richtung Westautobahn zwischen Engerwitzdorf und Treffling, gebraucht hier 30 Minuten länger derzeit. Es ist ein Unfall passiert. Vorsicht! Ich wünsche euch eine gute und eine sichere Fahrt. Fahrt vorsichtig.
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4: Schnell mal dein Schulkind motivieren, wenn es wieder nicht aufstehen will. In weniger als 3 Wochen starten schon die Herbstferien. Ja, ich weiß, liebe Eltern, es waren doch erst Ferien. Ja,
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0: Radio One, die mit der Eins im Namen. Jetzt mit einem Ein-Stern-Gericht. Bei manchen Getränken ist es durchaus so, dass die heutzutage so glücklicherweise nicht mehr serviert werden.
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2: Vanille, Holz und ein Hauch Leder. Klingt nach einem edlen Schnaps, oder? Tja, eine der Zutaten ist früher tatsächlich aus dem Hintern von einem Biber gekommen.
3: Prost!
2: Kein Witz. Direkt neben dem After des Bibers sitzen sogenannte Castorbeutel. Darin befindet sich ein Sekret namens Castoreum und das wurde früher tatsächlich verwendet, um Schnäpse und Liköre zu aromatisieren. Das verrückte Castoreum riecht überraschend angenehm. Süßlich, leicht nach Vanille mit einer holzigen Note mit drin.
4: Mmh.
2: Der Grund dafür ist die Ernährung des Bibers. Der knabbert nämlich hauptsächlich an Rinde und Blättern. Keine Sorge, heute musst du beim Stammball keine Angst vor Biberhintern haben. Castoreum ist extrem teuer, aufwendig zu gewinnen und wird in Lebensmitteln kaum noch verwendet. Künstliche und pflanzliche Aromen haben es längst ersetzt. Aber falls dir heute jemand einen ganz natürlich aromatisierten Schnaps anbietet, frag lieber einmal mehr nach, welches Naturaroma da jetzt eigentlich mit drin steckt.
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1: Auch heute wieder. Guten Morgen am 6. Oktober mit Radio One. Und da und dort sind noch ein paar Nebelfelder vorhanden, die sich aber sehr rasch lüften. Und ich habe es ja schon angekündigt. Da gibt es jede Menge Sonnenschein bei 19 bis 25 Grad. Bis in den Nachmittag hinein nachfolgend könnten im Westen ein paar Wolken mehr auftauchen. Und mitunter wären dann im Raum Tirol ein paar Regenschauer möglich.

Wir geben dir den Motivationsboost für deinen Dienstag Radio One um kurz vor 8. Ein junger Hüpfer unterwegs durch Niederösterreich. Vor wenigen Tagen haben Autofahrer rund um Langenlois ein echtes Känguru zu Gesicht bekommen. Gibt auch schon Videos im Internet. Nach einiger Zeit auf der Straße ist das Tier schließlich im Wald verschwunden. Die Fragen, die bleiben: Wem gehört das Känguru und wo ist es ausgebüxt? Das Spring-Inkerl aus Langenlois hüpft wohl indes noch immer durch die Niederösterreich.

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16: Mit Helene Feichtenhofer. Schönen guten Morgen. Wie schnell kann es gehen, dass die nächsten Länder zur EU dazukommen? Darüber will heute EU-Erweiterungskommissarin Marta Kroos im EU-Parlament sprechen. Sie will da einen Zeitplan vorlegen für die Länder, die in den Beitrittsverhandlungen schon recht weit sind. Vorne dabei sind Montenegro und Albanien, sagt Paul Schmidt von der Österreichischen Gesellschaft für Europapolitik.
17: Da ist einiges im Fluss. Ich glaube, es ist relativ wahrscheinlich, dass beide Länder relativ bald beitrittsreif sein werden. Und dann ist die Frage, wie schnell wir sind, um die Beitrittsverträge abzuschließen und wie schnell es dann politische Entscheidungen gibt, dass diese EU-Erweiterung tatsächlich stattfindet.
16: Eine Erweiterung kann wirtschaftlich einige Vorteile bringen, man muss aber die selbst auferlegten EU-Auflagen einhalten, sagt Schmidt. Die Österreicherinnen und Österreicher sind keine Erweiterungsfans. Rund 2/3 sagen in einer Market-Umfrage, dass sie keine neuen Länder in der EU in den nächsten 5 Jahren wollen. Die Umweltaktivisten von Greenpeace haben sich angesehen, wie gut Europas Hauptstädte beim Gasausstieg vorankommen. Und da erreicht Wien den 3. Platz hinter Stockholm und Paris. Wien punktet mit dem klaren Ausstiegsziel aus Gas bis 2040 und Investitionen in die Fernwärme. Digitalisierungsstaatssekretär Pröll will am 19. November die KI-Strategie der Bundesregierung vorstellen. Dabei soll es auch um konkrete Regeln gehen. Der KI-Experte Coxon hat unterdessen bei einer Anhörung in New York einmal mehr davor gewarnt, dass die Menschheit die Kontrolle über die künstliche Intelligenz verlieren könnte, was in einer Auslöschung der Menschheit enden könnte. Der finnische Formel-1-Fahrer Valtteri Bottas hat vorübergehend seinen Rennwagen gegen ein Rad eingetauscht. Er will die nächste WM-Station in Singapur aus eigener Kraft erreichen und die 350 Kilometer Strecke von Sepang nach Singapur mit dem Rad zurücklegen. Geplant ist, dass er übermorgen pünktlich zu den Presseterminen da sein wird. In der WM-Wertung spielt Bottas aktuell keine Rolle. Der letzte Nebel bzw. Hochnebel verschwindet jetzt bald und es setzt sich überall die Sonne durch. Von der Schweiz und Italien rein ziehen allerdings langsam ein paar Wolken auf. Die bringen dann am Nachmittag und am Abend im Westen vereinzelt Regenschauer. Sonst bleibt's überall sonnig bei 18 bis 25 Grad.
15: Verkehrsinfo mit Andi Marada. Einen schönen Dienstagmorgen. A23 in Richtung Inzersdorf zwischen Hirschstetten und dem Knoten Prater verliert ihr 10 Minuten und in der Unterführung Rautenweg, da ist es wieder C. Ein defekter LKW steht hier und ihr braucht noch 10 Minuten zusätzlich. A22 durch den Kaisermühlentunnel in Richtung Tangente und den Süden 10 Minuten plus, auch über den Knoten Nord in Richtung Zentrum über die Nordbrücke 10 Minuten mehr einplanen. B8 von Gensendorf kommend in Richtung S2 durch Aderklar, da ist auch ein bisschen C, 10 Minuten plus auch hier. Altmannsdorfer Straße statt auswärts plus 10 Minuten und die Schüttelstraße vor der Franzensbrückenstraße und die Baustelle dort auch Richtung Praterstern. Hier braucht ihr 10 Minuten länger. Oberösterreich A1, die Westautobahn Richtung Wien. Vor dem Knoten Linz gibt es Stau, 10 Minuten plus hier wegen Überlastung. Und auch auf der A7 der Mühlkreisautobahn Richtung Westautobahn zwischen Engerwitzdorf und der Wiener Straße 40 Minuten plus. B3, die Donaustraße Richtung Linz. Vor der Donaubrücke Mauthausen gibt es Stau, eine Viertelstunde eurer Zeitverlust hier. Ich wünsche euch eine gute und eine sichere Fahrt in diesem Dienstag. Fahrt vorsichtig.
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1: Anfang Oktober. Ja, ich meine, Weihnachten kann kommen. Ne? Ich sehe in letzter Zeit immer mehr Werbungen für Christkindlmärkte und diese Christkindlmärkte, fangen ja bereits Mitte November an. Und jetzt musst du ganz stark sein. Das ist schon in rund 6 Wochen.
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1: Die erste gute Entscheidung am heutigen Dienstag. Du stehst mit Radio One auf. Der bringt's nicht mehr, der Tom Cruise. Ja, der aktuelle Film Digger mit Cruise in der Hauptrolle floppt in Nordamerika total. Mehr Erfolg verspricht er schon der neue Asterix-Film, der im Dezember in die Kinos kommt. Asterix und das Königreich Nubien ist randvoll mit Humor. Dorfdruide Miraculix mixt einen Zaubertrank, der die Bewohner des gallischen Dorfes in Kinder verwandelt.
2: Unser Dorf, sie sind alle wieder zu Kindern geworden.
3: Was?
4: Was?
3: Ein Trank aus Affenbrotbausamen könnte unser Dorf retten. Dann holen wir dir was davon. Wo wächst denn dieser Baum? Im Königreich Nubien.
1: Gemeinsam machen sich Obelix, Idefix und ein verjüngter Asterix auf den Weg nach Nubien. Und ich hab's eingangs erwähnt, der Schmäh rennt.
5: Wir müssen sofort aufbrechen. Zwei Zebras für die Gallier, eins davon dick.
6: Für wen soll das dicke sein?
1: Ob Zebras genauso gut schmecken wie Wildschweine? Das weiß wohl nur Obelix. Filmstart von Asterix und das Königreich Nubien ist am 3. Dezember.

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Guten Morgen. In den nächsten Stunden 19 bis 25 Grad. Heute viel Sonnenschein, nachdem sich die Nebelfälle aufgelöst haben. Erst am Nachmittag ein paar Wolken mehr und mitunter in Richtung Westen gegen Abend kurze Regenschauer.

Radio One am Dienstag und wir schlagen die Akte X auf. Keiner weiß, woher er kommt. Der Riesenplüsch-Teddy von Ansfelden in Oberösterreich. Seit einiger Zeit sitzt der Bär auf verschiedenen Parkbänken. Umziehen dürfte er in den Nachtstunden, weswegen niemand sagen kann, wer eigentlich hinter dieser Aktion steckt. Der Plüsch-Teddy, der so groß ist wie ein Mensch, ist auch auf Social Media mittlerweile ein gängiger Begriff. Wer steckt hinter der Bärenwanderung in Ansfelden? Vielleicht taucht er demnächst ein Bär-Kennerschreiben auf.

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17: Mit Christina Adler. Nach den turbulenten Tagen in der SPÖ hat sich Parteichef Andreas Babler jetzt mit einem Video auf Instagram an seine Wählerschaft gewandt. Darin hat er die jüngsten Personalentscheidungen in der Partei verteidigt. Dass man sich gemeinsam auf eine Vorgangsweise verständigt habe, sieht er als Riesenerfolg. Dass Markus Marterbauer Anfang nächsten Jahres das Amt des Vizekanzlers übernehme, bezeichnet Babler als wahnsinnig gute Entscheidung.
18: Ich bleibe weiterhin für die nächsten Wochen und Monate Bundesparteivorsitzender und Vizekanzler. Gleichzeitig werde ich eine geordnete Übergabe einleiten. Und aus meiner Sicht die erfreulichste Nachricht auch des Tages gestern ist, dass Markus Marterbauer Anfang 2027 das Amt des Vizekanzlers übernimmt. Und das alles natürlich, wenn er wieder bei Kräften ist. Und ich kann euch auch noch zusätzlich berichten, dass es der Wunsch von Markus ist, dass ich weiterhin Teil seines Regierungsteams bleibe, als Minister auch meine Verantwortlichkeiten nachkomme.
17: Schon diese Woche will er ein neues Team um sich aufbauen. Mit Klubobmann Philipp Kucher und Frauenchefin Eva-Maria Holzleitner, um den Übergangsprozess vorzubereiten. Trotz einiger Verhandlungsrunden gibt es bei der Wehrdienstreform immer noch keinen Konsens zwischen Regierung und FPÖ. Streitpunkt ist vor allem der Zivildienst. Die Freiheitlichen wollen, dass auch der automatisch verlängert wird, wenn der Wehrdienst verlängert wird. Die Regierung lehnt das aber ab. Sie will den Zivildienst nur dann verlängern, wenn sich zu wenige für den Präsenzdienst melden. Ein Entwurf der Regierung soll bald in Begutachtung gehen. Für die Wehrdienstreform braucht es ja eine Zweidrittelmehrheit, also die Stimmen der Grünen und und der FPÖ. Heute präsentiert die EU-Kommission in Straßburg Vorschläge zu EU-Erweiterungen. Momentan hat die EU 9 offizielle Beitrittskandidaten, die meisten davon am westlichen Balkan. Die österreichische Regierung ist für eine Erweiterung. Die Österreicherinnen und Österreicher sehen das aber anders. Rund 6 von 10 Befragten sind gegen neue EU-Mitglieder in den nächsten 5 Jahren, zeigt eine aktuelle Umfrage vom Market-Institut. Und der diesjährige Physik-Nobelpreis geht an den Astrophysiker Francis Hansen. Der gebürtige Belgier arbeitet in den USA und wird für seine entscheidenden Beiträge zum größten Neutrino-Teleskop der Welt, dem IceCube-Neutrino-Observatorium und für die Entdeckung von Hochenergie-Neutrinos ausgezeichnet. Der Preis ist heuer umgerechnet rund 1 Million Euro wert. Heute Nachmittag bleibt es im größten Teil des Landes sonnig. Von Italien her ziehen aber auch dichtere Wolken durch und die können vereinzelt, vor allem westlich von Innsbruck, auch mal etwas Regen bringen. Die Temperaturen erreichen 18 bis 25 Grad. Und morgen scheint wieder überwiegend die Sonne. Stellenweise starten wir aber mit Nebel oder Hochnebel in den Tag. Der wird sich am Vormittag aber auflösen. Dazu frischt der Südwind auf. Teilweise kann es auch föhnig werden. Mit 18 bis 26 Grad bleibt es für Oktober wieder ungewöhnlich warm.
4: Verkehrsinfo. In Niederösterreich auf der A4 Ostautobahn Richtung Ungarn heißt es aufpassen zwischen Flughafen Windschwechat und Fischament. Da gibt es Behinderungen durch einen defekten LKW. In Oberösterreich gab es einen Unfall auf der B135 Galsbacher Straße. Da ist gesperrt in beiden Richtungen zwischen Ficht und Schwanenstadt. Und in der Steiermark staut es in Graz auf dem Eggenberger Gürtel Richtung Hauptbahnhof im gesamten Verlauf mit ca. 20 Minuten Zeitverlust. Ich wünsche gute und sichere Weiterfahrt.

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1: Wir lassen jetzt mit Shawn Mendes Gnade walten, dann geht's mit Tiffany Aris in schwindelige Höhen und dann gönnen wir uns mit Wille Wallo und Natalia Avellon einen Sommerwein. Ich wünsche einen entspannten Dienstagnachmittag.
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Unseren nächsten Song von Van Halen erkennt man sofort am Synthesizer-Intro. Obwohl der Sänger David Lee Roth sich eigentlich gegen den Einsatz von Synthesizern in einer Hardrock-Band gewehrt hat. Eddie Van Halen hat ihn aber doch überzeugen können und jetzt kennt so ziemlich jeder diesen Song. Hier sind Van Halen mit Jump.

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7: In Wien auf der Zangänse Richtung Hirschstetten zwischen Hansson-Kurve und Knoten Kaisermühlen gibt es aktuell 20 Minuten Zeitverlust. Am inneren Gürtel zwischen AKH und Nussdorfer Straße, da dauert die Weiterfahrt ca. 15 Minuten länger. In Niederösterreich heißt es dann aufpassen, A4 Ostautobahn Richtung Ungarn. Zwischen Flughafen Wien-Schwechat und Fischerment gibt es Behinderungen durch einen defekten LKW am ersten Fahrstreifen. Steiermark, in Graz auf der dem Eggenberger Gürtel Richtung Hauptbahnhof. Im gesamten Verlauf, da gibt es den Zeitverlust von 25 Minuten. Und in Tirol auf der A12 Interlautobahn Richtung Deutschland auf der Ausfahrt Kufstein Süd. Da gibt es Stau aufgrund eines defekten LKWs. Ich wünsche gute und sichere Weiterfahrt.
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8: Mit Christina Adler. Gleich zwei Kindersitze fürs Auto sind in aktuellen Sicherheitstests durchgefallen. Für beide besteht im Ernstfall sogar Lebensgefahr, warnt heute der ÖAMTC. Betroffen ist ein Kindersitz der Marke Britax Römer, das Modell BabySafe Pro plus Vario Base und von X-Kit das Modell MidiKit Core. ÖAMTC-Techniker Stefan Kerbel erklärt, was man tun kann, wenn man einen der beiden Sitze gekauft hat.
9: Also wenn jemand diese Produkte schon gekauft hat, geht er zu der Händlerin oder dem Händler zurück, wo er es gekauft hat und kann die dort in der Regel umtauschen, weil die Händler auch informiert worden sind, schon vom Hersteller selbst.
8: Die genauen Informationen zu den Modellen kann man auf der Website des ÖAMTC nachlesen. Nach den turbulenten Tagen in der SPÖ hat sich Parteichef Andreas Babler jetzt mit einem Video auf Instagram an seine Wählerschaft gewandt. Darin hat er die jüngsten Personalentscheidungen in der Partei verteidigt. Er werde nun eine geordnete Übergabe einleiten. Markus Marterbauer wird ja Anfang nächsten Jahres das Amt des Vizekanzlers übernehmen. Babler bleibt aber auf Marterbauers Wunsch hin weiterhin Minister. Bei Fernwärme soll es künftig transparentere Preise und mehr Rechte für Kunden geben. Dazu drängt die Bundeswettbewerbsbehörde in ihrem aktuellen Abschlussbericht. Außerdem braucht es laut BWB mehr Wettbewerb bei Messtechnikanbietern. Wirtschaftsminister Hartmannsdorfer will die insgesamt 14 Empfehlungen jetzt prüfen und daraus neue gesetzliche Regeln ableiten. In Österreich wird rund ein Drittel der Haushalte mit Fernwärme versorgt. Der Entertainment-Riese Paramount hat die Übernahme von Warner Bros. Jetzt abgeschlossen. Der Deal ist mehr als 110 Milliarden Dollar schwer. Der neue Konzern heißt nun Skydance. Geplant sind Einsparungen von rund 6 Milliarden Dollar. Hollywood befürchtet deshalb eine Welle von Kündigungen. Heute Nachmittag bleibt es im größten Teil des Landes sonnig. Von Italien her ziehen aber auch dichtere Wolken durch und die können vereinzelt, vor allem westlich von Innsbruck, auch mal etwas Regen bringen. Die Temperaturen erreichen 18 bis 25 Grad. Und morgen scheint wieder überwiegend die Sonne. Stellenweise starten wir aber mit Nebel oder Hochnebel in den Tag. Der wird sich am Vormittag aber auflösen. Dazu frischt der Südwind auf. Teilweise kann es auch föhnig werden. Mit 18 bis 26 Grad bleibt es für Oktober wieder ungewöhnlich warm.
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10: In Wien auf der Tangente Richtung Hirschstetten. Zwischen Hansson-Kurve und Knoten Kaisermühlen gibt es 25 Minuten Zeitverlust. In Oberösterreich auf der A7 Mühlkreis Autobahn Richtung Westautobahn. Zwischen Hafenstraße und Knoten Linz dauert es 20 Minuten länger. In der Steiermark in Graz auf dem Eggenberger Gürtel Richtung Hauptbahnhof. Im gesamten Verlauf, da gibt es 15 Minuten Zeitverlust. Und in Tirol auf der A12 Interlautobahn Richtung Deutschland heißt es aufpassen. Auf der Ausfahrt Kufstein Süd, da gibt es Behinderungen durch einen defekten LKW. Ich wünsche gute und sichere Weiterfahrt.
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1: Unser nächster Song von Rayman ist der absolute Lieblingssong von Frontmann Ray Garvey, weil die Welt

und das Leben manchmal echt kompliziert sein kann. Und Kinder sehen diese Welt einfach unkompliziert und manchmal auch bodenständiger, als wir Erwachsenen es uns manchmal ausmalen. Hier ist Through the Eyes of a Child.

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1: Zuerst geht's um Cyberkriminalität. Auf der echten ChatGPT-Seite war ein krimineller Chatbot unterwegs.
2: Ja, Kriminelle haben einen eigenen Chatbot erstellt, der Plus 5.6 geheißen hat und wie ein neues ChatGPT-Modell wirken sollte. Das Problem, er war tatsächlich auf der echten ChatGPT-Seite zu finden.
1: Und wie wollen die Leute damit abzocken?
2: Der Bot hat behauptet, ChatGPT hätte gerade eine Störung und hat die Nutzenden auf eine angebliche Ausweichseite geschickt. Und dort ist dann ein gefälschtes Ich bin kein Roboter-Fenster gekommen.
1: Und da ist es dann gefährlich geworden.
2: Genau, die Seite hat die Nutzenden aufgefordert, einen Befehl in Windows einzufügen und auszuführen. Wer das gemacht hat, hat sich einen Trojaner installieren können. Damit können dann Kriminelle zum Beispiel den Computer fernsteuern oder auf Kamera und Mikrofon zugreifen. Also ganz wichtig, ein echtes Ich bin ein Roboter-Fenster verlangt nie irgendwelche Befehle auszuführen. Und wenn eine Webseite das verlangt, dann sofort abbrechen.
1: Und jetzt einmal raus aus dem Computer und ab ins Weltall. Es gab einen Rekordflug zur ISS.
2: Ganz genau. Eine SpaceX Dragon-Kapsel hat die ISS in nur 7 Stunden und 55 Minuten erreicht. So schnell war bisher kein US-Raumschiff.
1: Und wie schnell geht's insgesamt?
2: Russland ist da noch um einiges schneller. Der Rekord liegt nämlich bei 3 Stunden und 3 Minuten.
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18: In Wien auf der Tangente Richtung Hirschstetten zwischen Hansson-Kurve und dem Knoten Kaisermühlen gibt es aktuell 25 Minuten Zeitverlust. A7 Mühlkreisautobahn Richtung Westautobahn zwischen Hafenstraße und Knoten Linz nochmal 25 Minuten Zeitverlust. Ebenso in Graz auf dem Bergenberger Gürtel Richtung Hauptbahnhof im gesamten Verlauf nochmal 25 Minuten Zeitverlust. In Tirol auf der A12 Interautobahn Richtung Deutschland heißt es aufpassen. Auf der Ausfahrt Kufstein Süd, da ist ein Fahrstreifen gesperrt aufgrund eines defekten LKWs und auf der A13 Brenner Autobahn Richtung Italien zwischen Patsch Igels und Matrei Steinach nochmal 25 Minuten Zeitverlust. Ich wünsche gute und sichere Weiterfahrt.
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Weiter geht's mit einem Klassiker von KISS, der weltweit Rocker und Disco-Fans zusammengebracht hat. Eigentlich wollten sie quasi als Experiment nur zeigen, wie leicht es ist, einen einfachen Disco-Song zu schreiben. Die Frage ist, ob das Experiment in ihren Augen gelungen oder fehlgeschlagen ist, denn seit über 45 Jahren ist es ihr weltweit erfolgreichster Song. Hier sind KISS mit I Was Made for Loving You.

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17: Mit Christina Adler. Die EU-Kommission hat heute in Straßburg die lang erwarteten Pläne zur EU-Erweiterung präsentiert. Die Beitrittskandidaten sollen schrittweise in die EU integriert werden. Wie sehr sie davon profitieren können, soll von ihren Fortschritten im Beitrittsprozess und ihrer Anpassung an die Union abhängen. Österreich ist für den Vorschlag und setzt sich schon seit Jahren für eine stärkere schrittweise Integration der Kandidatenländer ein. Über die Vorschläge beraten nun die EU-Staats- und Regierungschefs kommende Woche. Die rasante Entwicklung bei künstlicher Intelligenz macht weiterhin Sorgen. Digitalisierungsstaatssekretär Pröll plant für Mitte November sogar eine KI-Rede mit ersten Ergebnissen einer neuen Strategie für den Umgang mit künstlicher Intelligenz. Dass die Systeme immer schneller und leistungsfähiger werden, ist etwa auch für die Wissenschaft ein zweischneidiges Schwert, sagt Stefan Seider von der TU Wien.
18: Einerseits ist es faszinierend, welche Fortschritte gemacht werden. Es ist aber auch teilweise bedenklich, wenn man sich überlegt, wie das für junge Forscher und Forscherinnen sein wird, wenn sozusagen in Mathematik die Vermutungen, die seit Jahrzehnten offen waren, jetzt von der KI gelöst werden. Wo bleibt dann sozusagen für den menschlichen Forscher sozusagen der Teil übrig, wo man noch etwas beisteuern kann?
17: Dennoch sei die Entwicklung auch aufregend, so sei da, wenn es nur Gefahren gäbe, wäre die Lösung einfach, nämlich abschalten und ohne KI weitermachen. Die Fortschritte in vielen Bereichen würden hier aber dagegen sprechen. Nach den turbulenten Tagen in der SPÖ hat sich Parteichef Andreas Babler jetzt mit einem Video auf Instagram an seine Wählerschaft gewandt. Darin hat er die jüngsten Personalentscheidungen in der Partei verteidigt. Er werde nun eine geordnete Übergabe einleiten. Markus Marterbauer wird ja Anfang nächsten Jahres das Amt des Vizekanzlers übernehmen. Babler bleibt aber auf Marterbauers Wunsch hin weiterhin Minister. Beim britischen Modehändler ASOS soll es offenbar einen Hackerangriff gegeben haben. Tausende Nutzer sollen auf ihren Handys eine Nachricht mit ASOS gehackt gesehen haben. Darin drohen die Angreifer mit der Veröffentlichung von Daten. ASOS hat sich bisher nicht dazu geäußert. Ähnlich wie heute geht es auch morgen mit viel Sonne durch den Tag. Zum Aufstehen gibt es noch etwas Nebel und Hochnebel, etwa im Klagenfurter Becken. Die Nebelfelder lösen sich aber noch am Vormittag auf. Tagsüber gibt es nur wenige Wolken, erst am Abend werden sie mehr. Dazu wird der Südwind lebhafter und teilweise auch föhnig. Am Thermometer schaffen wir es morgen wieder auf warme 18 bis 26 Grad.
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19: In Wien auf der Zangänse Richtung Hirschstetten zwischen Hans und Kurvenknoten Kaisermühlen gibt es 25 Minuten Zeitverlust. Aufgepasst in Kärnten auf der A2 Südautobahn Richtung Italien zwischen Klagenfurt Nord und Klagenfurt West gibt es eine Sperre im Trettnick-Tunnel. Und in Oberösterreich auf der A7 Mühlkreis Autobahn Richtung Westautobahn zwischen Hafenstraße und Knoten Linz gibt es noch einen Zeitverlust von einer Dreiviertelstunde. Ich wünsche gute und sichere Weiterfahrt.
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2: Madcon sagt, wir sollen uns keine Sorgen machen. Mit Chris de Sarandi schwärmen wir von der guten alten Zeit. Mit den Lumineers machen wir Ho Hey! Und für John Farnham sind wir seine Stimme. Jetzt für deinen Weg durch den entspannten Dienstagabend.
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1: Zuerst geht's um Cyberkriminalität. Auf der echten ChatGPT-Seite war ein krimineller Chatbot unterwegs.
2: Ja, Kriminelle haben einen eigenen Chatbot erstellt, der Plus 5.6 geheißen hat und wie ein neues ChatGPT-Modell wirken sollte. Das Problem, er war tatsächlich auf der echten ChatGPT-Seite zu finden.
1: Und wie wollen die Leute damit abzocken?
2: Der Bot hat behauptet, ChatGPT hätte gerade eine Störung und hat die Nutzenden auf eine angebliche Ausweichseite geschickt. Und dort ist dann ein gefälschtes Ich-bin-kein-Roboter-Fenster gekommen.
1: Und da ist es dann gefährlich geworden?
2: Genau. Die Seite hat die Nutzenden aufgefordert, einen Befehl in Windows einzufügen und auszuführen. Wer das gemacht hat, hat sich einen Trojaner installieren können. Damit können dann Kriminelle zum Beispiel den Computer fernsteuern oder auf Kamera und Mikrofon zugreifen. Also ganz wichtig, ein echtes Ich-bin-ein-Roboter-Fenster verlangt nie, irgendwelche Befehle auszuführen. Und wenn eine Webseite das verlangt, dann sofort abbrechen.
1: Und jetzt einmal raus aus dem Computer und ab ins Weltall. Es gab einen Rekordflug zur ISS.
2: Ganz genau. Eine SpaceX Dragon-Kapsel hat die ISS in nur 7 Stunden und 55 Minuten erreicht. So schnell war bisher kein US-Raumschiff.
1: Und wie schnell geht's insgesamt?
2: Russland ist da noch um einiges schneller. Der Rekord liegt nämlich bei 3 Stunden und 3 Minuten.
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15: Mit Markus Bolletz. Wien A23 Südostangrenze in Richtung Kirchstetten. Bis zu 30 Minuten Nachmittagsverkehr hier noch zwischen Hansenkurve und der Praterbrücke. 15 Minuten länger dauert es auch in Richtung Vösendorf durch das Nadelöhr Stadlau. H4-Ostautobahn in Richtung Prater, auch hier ab dem Albaner Hafen sehr zäher Verkehr, ihr braucht hier mindestens 10 bis 15 Minuten länger. Oberösterreich, A7 Mühlkreisautobahn Richtung Westautobahn zwischen Hafenstraße und dem Knoten Linz, abschnittsweise Stau 30 Minuten plus. Und noch nach Kärnten, A2 Südautobahn Richtung Italien zwischen Klagenfurt Nord und Klagenfurt West ist der Trettning-Tunnel derzeit nach einem LKW-Unfall gesperrt. Ihr müsst hier mit Stau und Verzögerungen rechnen. Ich wünsche, wo es geht, viel Geduld und allseits gute Fahrt.
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0: Tina Turner, Private Dancer in der Radio 180er Show. Wenn ich den Namen Iron Cara sage, dann denken Sie jetzt vielleicht gleich an den Film Flashdance und den Song What a Feeling, den Sie auch bei uns regelmäßig im Programm hören. Dabei hat Iron Cara in den 80ern viele weitere coole Songs gehabt. Eine Rarität gleich hier bei uns, Why Me, veröffentlicht 1983 auf dem gleichen Album und in der Radio 180er Show.
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0: Sie hören die Radio 180er Show. Ursprünglich war ja die neue deutsche Welle gar nicht als eigene Musikrichtung gedacht, sondern als Bezeichnung für neue experimentelle deutsche Musik. Dieser Name ist von Journalisten geprägt worden. Naja, gut so, denn heute weiß jeder, was mit neue deutsche Welle gemeint ist.
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2: Mit Christina Adler. Bei der Reformpartnerschaft geht es morgen in die nächste Runde. Die Spitzen von Bund, Ländern und Gemeinden treffen sich im Kanzleramt, um den aktuellen Stand zu besprechen. Die Eckpfeiler stehen schon, jetzt sollen konkrete Gesetzestexte ausgearbeitet werden. Größte Knackpunkte bleiben dabei weiterhin die Bereiche Gesundheit und Bildung. Für FPÖ-Gesundheitssprecher Gerhard Kaniak geht alles viel zu langsam. Er fordert mehr Tempo von der Regierung. Bis Jahresende soll die Reform ja schon fertig sein. Die EU-Kommission hat heute in Straßburg die lang erwarteten Pläne zur EU-Erweiterung präsentiert. Die Beitrittskandidaten sollen schrittweise in die EU integriert werden. Wie sehr sie davon profitieren können, soll von ihren Fortschritten im Beitrittsprozess und ihrer Anpassung an die Union abhängen. Österreich ist für den Vorschlag und setzt sich schon seit Jahren für eine stärkere schrittweise Integration der Kandidatenländer ein. Über die Vorschläge beraten nun die EU-Staats- und Regierungschefs kommende Woche. Fast jeder Zehnte in Österreich plant konkret ein Unternehmen zu gründen. Das zeigt eine aktuelle Umfrage unter 1500 Personen im Auftrag der Stiftung Unternehmerische Zukunft. Rund 30% können sich eine Gründung grundsätzlich vorstellen. Wenn auch schon die Eltern ein Unternehmen hatten, sind es sogar 47%. Als größte Hürden nennen die Befragten das wirtschaftliche Risiko, fehlendes Kapital und Bürokratie sowie hohe Steuern. Großer Abschied heute für Lionel Messi. Nach 21 Jahren im Teamdress wird Messi heute Nacht in Buenos Aires in einem Testspiel gegen Benin für immer das Nationaltrikot Argentiniens ablegen. Messi hat mit Argentinien unter anderem den WM-Titel 2022 geholt. Für seinen Club Inter Miami will der 39-Jährige aber noch bis 2028 weiterspielen. Ähnlich wie heute geht es auch morgen mit viel Sonne durch den Tag. Zum Aufstehen gibt es noch etwas Nebel und Hochnebel, etwa im Klagenfurter Becken. Die Nebelfelder lösen sich aber noch am Vormittag auf. Tagsüber gibt es nur wenige Wolken, erst am Abend werden sie mehr. Dazu wird der Südwind lebhafter und teilweise auch föhnig. Am Thermometer schaffen wir es morgen wieder auf warme 18 bis 26 Grad.
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0: Wenn Sie ChatGPT zu den 80ern befragen, dann bekommen Sie diese Antwort. Die 1980er Jahre waren eine Zeit der kulturellen, technologischen und politischen Umbrüche. Ein Mix aus Innovation, Exzess und Nostalgie. Jeder, der sie miterlebt hat, weiß, stimmt. Und die neue deutsche Welle ist die musikalische Verkörperung davon. Spliff eröffnen jetzt diese Stunde der Radio 1 80er Show. Da fliegt mir doch das Blech weg. Aber hallo.

0: die Aufnahme dieser Songs hat David Bowie nur einen einzigen Take gebraucht und dies, obwohl er schon so viel anders klingt als das, was wir sonst von ihm gewohnt sind. This is not America, gemeinsam mit der Pat Metheny Group in der Radio 1 80er Show. Wenn Sie genau auf die Stimme des Sprechers im folgenden Beitrag hören, dann kommt er Ihnen ganz sicher bekannt vor. Die Stimme aus einer der größten Fernsehserienerfolge der 80er.
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0: swingt locker dahin. Fairground Attraction. Perfekt. Pride in the Name of Love ist wohl einer der bekanntesten Hits von U2. Veröffentlicht 1984, ist eine Hommage an den Bürgerrechtler Martin Luther King Jr. Und auch wenn Sänger Bono unzufrieden mit dem Songtext gewesen ist, er hat ihn nämlich für zu wenig tiefgründig gehalten, dann ist der Song doch schnell zum Klassiker geworden. Und gleich hier bei uns in der Radio 1 80er Show.
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0: Hier ist die Radio 1 80er Show. Zu den größten Songs der 80er gehören in jedem Fall Filmsongs. Top Gun ist nicht nur Tom Cruise größter kommerzieller Erfolg in den 80ern gewesen, der Film hat auch einen der besten Soundtracks. Berlins Every Breath You Take läuft bis heute im Radio und so auch gleich bei uns hier in der Radio 1 80er Show.
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0: Kurze Pause jetzt für die Radio 180er Show. Wir kommen aber gleich wieder mit Daryl Hall und John Oates. Die beiden haben zu den 80ern einige Nummer 1 Hits beigetragen. Der erfolgreichste davon ist wohl Private Eyes. Gleich.
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